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0: 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Da müssen Sie bitte aufs Amt kommen. 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
2: Guten Morgen am Montag. Schön, dass du mit Krone Hit in die neue Woche startest. Und der Blick auf die Wetterkarten schaut richtig gut aus. Es wird nicht mehr so heiß. 20 bis 27 Grad gehen sich aus. In Niederösterreich, Wien und im Burgenland, da können stellenweise auch mal 29 Grad werden. Aber es ist wirklich viel angenehmer als letzte Woche. Dazu gibt es nur wenige Gewitterwolken, die am Nachmittag durchziehen können.
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2: Hey zu dir ins Auto, das ist der Kronehit Verkehrscheck, powered bei ÖAMTC und er läuft aktuell noch super entspannt auf Österreichs Straßen. Du kommst gut voran.

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2: Guten Morgen, heute am Montag. Es ist 5.45 Uhr, 5:45, Spanien ist Weltmeister. Wir gratulieren. Ich bin zwar aktuell gerade in London, aber an dem Tag müssen wir natürlich alle gemeinsam auf Sendung sein.
3: Hey, good morning. Good
2: morning. Und nach so viel Testosteron gestern am Abend, jetzt viele Mädels bei uns, würde ich sagen. Lea, sagt uns, wie es auf den Straßen ausschaut. Schönen guten Morgen.
4: Guten Morgen.
2: Melli hat die Nachrichten für uns. Guten Morgen.
5: Guten Morgen.
2: Und die Wetteraussichten für heute Montag gibt's jetzt von Marleen. Guten Morgen.
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3: Guten Morgen am Montag und heute geht's eigentlich ganz gut weiter. Die Sonne kommt immer wieder durch und bringt heute angenehme 20 bis 27 Grad, also nicht mehr so heiß wie am Wochenende. Die meiste Sonne, die gibt's heute in Ober- und Niederösterreich. Jetzt aktuell zum Wachwerden 14 Grad in Kufstein, 13 in Villach oder 15 Grad jetzt hier bei uns in Wien.
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4: 5.46 Uhr, das ist der Kronet Verkehrscheck, powered by ÖRMTC. Da der Blick auf Österreichs Straßen und eine Meldung habe ich für dich in der Steiermark, A2 Richtung Wien bei Gleisdorf Süd. Da hat sich ein LKW überschlagen. Im Baustellenbereich ist da aktuell die rechte Fahrspur gesperrt, also es gibt nur eine freie Fahrspur. Also da mehr Zeit mitnehmen. Ansonsten läuft's, ich wünsche dir eine gute Fahrt. Jetzt ein Nachrichtenupdate von Melli Tüchler.
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6: Spanien krönt sich zum Fußball-Weltmeister 2026. Nach einem 10-Spiel gegen Titelverteidiger Argentinien gewinnt Spanien verdient mit 1:0 in der Verlängerung dank einem Tor von Ferran Torres in der 106. Minute. Spanien holt sich somit den zweiten WM-Titel nach 2010. Argentinien hat erst im Finish zum ersten Mal überhaupt auf das Tor geschossen. Weltstar Lionel Messi muss sich also mit einem WM-Titel begnügen. Spanien setzt sich nach der EM nun auch die WM-Krone auf und darf sich über ein Rekordpreisgeld freuen, 50 Millionen US-Dollar. US-Präsident Donald Trump möchte das Turnier sofort wieder in die USA holen. Noch vor dem WM-Finale sagt Trump gegenüber dem TV-Sender Fox, er werde den FIFA-Präsidenten darum bitten, zeitnah eine weitere Fußball-WM in den USA stattfinden zu lassen. Trump ist vor der Siegerehrung kurzzeitig ausgebuht worden. Er hat es sich auch nicht nehmen lassen, am rechten Rand des Siegerfotos zu posieren. Andy Burnham wird heute zum britischen Premier ernannt. Der frühere Bürgermeister von Manchester soll am Vormittag von König Charles III. Mit der Regierungsbildung beauftragt werden. Danach wird er eine Rede halten. Und da wacht heute jemand sehr, sehr happy auf. Der erste 8-fach-Jackpot in Österreichs 40-jähriger Lotto-Geschichte ist geknackt. Der Sieger oder die Siegerin kommt aus der Steiermark und jubelt über einen Solo-Sechser. Die Person darf sich über einen Gewinn von mehr als 12 Millionen Euro freuen. Gratuliere!
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0: Frage. Schönen guten Morgen. 5:05 ist es Montag in der Früh. Wir stehen gemeinsam auf und versuchen jetzt die ungoogelbare Frage zu lösen. Du weißt, da hast du keine Chance. Google nützt nichts. Marleen, die Angabe bitte.
1: Was macht jeder vierte Mann, wenn er alleine im Auto ist? Was glaubst du? 07711 27711, die Hotline zu uns. Die Andrea aus Neusiedl ist jetzt dran. Was glaubst denn du?
2: Also mein Tipp ist Nasenbohren.
3: Okay.
2: Also, es ist einfach unbeobachtet schön.
1: Nach Gold graben.
2: Ja, genau. Schauen, wie weit man kommt.
3: Ja, ich finde das sehr spannend. Manche machen das ja bei der Kreuzung. Du sitzt daneben und denkst...
4: Ja, das habe ich schon so oft gesehen.
3: Na, du denkst nur, bitte nimm ihn nicht in den Mund. Bitte nicht in den Mund. Ja.
1: Wow, bitte. Oh Gott.
2: Ganz lecker. Morgen.
3: Aber ist das die richtige Antwort?
4: Ist nicht das, wonach wir suchen, aber vielen lieben Dank für deinen Anruf. Mega guter Tipp.
2: Ich habe einen wunderschönen Tag.
3: Danke dir. Servus.
5: Ciao.
3: So, jetzt bräuchte man deinen Tipp, bitte. 07711 27711 ist die Hotline zu uns. Und Marleen, noch einmal die Angabe für die ungoogelbare Frage, bitte.
1: Was macht jeder vierte Mann, wenn er allein im Auto ist? Ruf uns jetzt gerne an. 07711 27711, die Hotline zu uns. Und das ist Milo hier für dich zum Aufstehen.
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0: Fünf Minuten nach 11 ist das. Schönen guten Morgen heute Montag. Wir stehen gemeinsam auf. Ich bin ja aktuell gerade in London, aber natürlich an so einem Tag nach dem Fußball-WM-Finale machen wir die Sendung gerne gemeinsam.
1: Hey, good morning, Meinrad.
0: Melli bei uns, good morning. Und good Lea morning. Bei uns. Habt ihr gestern auch alle das WM-Finale geschaut?
1: Ja, also ich habe die erste Halbzeit geschaut. Ich fand es da ultra langweilig. Ich bin wirklich kein Fußballexperte, aber es ist irgendwie nichts passiert. Und ich fand die Argentinien, muss ich echt sagen, das war wie so Kampfzwerge, die irgendwie wresteln wollten. Ich war die ganze Zeit so: Schiedsrichter, könntest du bitte einfach mal eine gelbe geben? Es war wirklich schon richtig ungut. Deswegen finde ich, Spanien hat sowas von verdient gewonnen.
2: Ich habe ja ehrlich gesagt...
0: Es gab dann eh auch eine rote Karte. Soweit habt ihr, glaube ich, gar nicht mehr geschaut für die Argentinier, weil die wirklich super unfair gespielt haben. Aber ich nehme an, die Halftime-Show hat euch besonders gut gefallen, oder?
2: Ich habe die ganze Zeit darauf gewartet, wann Justin Bieber kommt, und habe mir deshalb natürlich auch die erste Halbzeit angeschaut. Und Meinrad, das war wirklich toll. Das war, glaube ich, mein Highlight, dass Justin dort war.
1: Ja, weil er hätte schon ein bisschen mehr singen können.
2: Ja, aber wie er da so reinkommen ist mit seiner Gitarre, das war schon, glaube ich, für viele auch ein Highlight.
1: Ja.
0: Möglicherweise gab es noch ein zweites Highlight, das war nämlich dann das Tor der Spanier in der Nachspielzeit. Und so hat das geklungen im spanischen Fernsehen gestern.
2: Er hat gar nicht mehr auf.
0: Viele Frauen sind überrascht, wie lange der durchhalten kann.
2: Ja, wirklich.
0: Aber Spanien 1-0 verdient gewonnen. Spanien Fußball-Weltmeister.

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3: Schönen guten Morgen, 5.20 Uhr ist es, 10 Minuten noch, dann ist es 5:30. Wir starten in eine neue Woche. Jetzt die wichtigsten Infos für dich. Wie es aktuell auf den Straßen ausschaut und die Wetteraussichten für heute Montag gibt's jetzt gleich.
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4: Guten Morgen am Montag. Schön, dass du mit Krone Hit in die neue Woche startest. Und der Blick auf die Wetterkarten schaut richtig gut aus. Es wird nicht mehr so heiß. 20 bis 27 Grad gehen sich aus. In Niederösterreich, Wien und im Burgenland, da können stellenweise auch mal 29 Grad werden. Aber es ist wirklich viel angenehmer als am Wochenende und letzte Woche. Dazu gibt es heute nur wenige Gewitterwolken, die am Nachmittag dann durchziehen können.
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4: 6.21 Uhr, das ist der Kronet Verkehrscheck, powered bei ÖRMTC. Und Good News für dich in der Steiermark, A2 Richtung Wien, bei Gleisdorf Süd. Die Unfallstelle, die wurde geräumt, also da läuft's wieder. Und auch sonst sehr entspannt auf Österreichs Straßen, alles frei. Ich wünsche dir eine gute Fahrt.
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1: 6.34 Uhr ist es, 4 Minuten nach 6:30. Guten Morgen, heute Montag. Das ist der Tag nach dem WM-Finale. Spanien ist Weltmeister. Ich darf mich heute aus London melden. Wir machen gemeinsam eine Sendung.
2: Yes.
1: Und wir schauen gleich, damit es wirklich international bleibt und ist, weiter nach Belgien zum Tomorrowland. Da geht es am nächsten Wochenende weiter. Ich hoffe, du bist ready für das zweite Wochenende. Als einziger Radiosender in Österreich sind wir für dich vor Ort und versorgen dich mit den besten Einblicken auf Insta und auch im Radio. Und freu dich aufs kommende Wochenende. Da gibt es wieder ein Mega-Line-Up.
2: Mit dabei James Hype. 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
5: 6.45 Uhr, 3.07 Uhr ist es. Guten Morgen, hier ist Krone Hit, heute Montag, am Tag nach dem WM-Finale. Das war gestern jede Menge Testosteron, ich weiß nicht, ob du es gesehen hast. Zwischendurch auch mal eine rote Karte. Spanien ist Fußball-Weltmeister und jetzt Zeit für ganz, ganz viele Mädels bei uns in der Sendung. Melli hat die Nachrichten für dich. Guten Morgen.
6: Guten Morgen.
5: Und ich glaube, es ist jemand in der Steiermark, der heute ganz, ganz entspannt aufsteht. 12
6: ja.
5: Millionen gewonnen im Lotto.
6: Unglaublich.
5: Der wird heute wahrscheinlich in seinem Büro anrufen und sich mit dem Schiff verbinden lassen.
6: Ich komme mal nicht mehr.
5: Sagen, ja, oder was ich schon immer mal sagen wollte in den letzten 5 Jahren. Kann ich jetzt loswerden. Lea ist bei uns. Guten Morgen, sagt ihr, wie es auf den Straßen ausschaut.
7: Guten Morgen.
5: Und Marlene hat die Wetter. Guten Morgen.
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6: Guten Morgen am Montag. Wir starten zusammen in die neue Arbeitswoche und da geht's richtig angenehm weiter. Es wird nicht mehr so heiß wie am Wochenende. 20 bis 27 Grad gehen sich aus. Jetzt aktuell 17 Grad in Podersdorf, 14 in Feldkirch in Vorarlberg oder 12 Grad jetzt bei dir in Krems. Es bleibt heute die meiste Zeit sonnig. Vereinzelt können schon ein paar Gewitter durchkrachen. Am ersten am Nachmittag dann in der Steiermark oder auch stellenweise in Osttirol.
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8: 6.47 Uhr, das ist dein Kronet Verkehrscheck, powered bei ÖRMTC. Und zwei Meldungen habe ich für dich in der Steiermark. A9 Richtung Linz, zwischen Lebring und Wildon. Da ist einiges los, brauchst du gerade 20 Minuten länger. Und in Niederösterreich A1 Richtung Wien Süd, beim Knoten Vösendorf im Baustellenbereich, steht ein defekter LKW auf der linken Fahrspur. Da brauchst du gerade ein bisschen länger. Ansonsten läuft, ich wünsche dir eine gute Fahrt. Dein Nachrichtenupdate jetzt von Melli Tüchler.
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6: Der Fußball-Weltmeister heißt Spanien. Nach einem 10-Spiel gegen Titelverteidiger Argentinien gewinnt Spanien mit 1:0 in der Verlängerung, dank einem Tor von Ferran Torres in der 106. Minute. Spanien holt sich somit den zweiten WM-Titel nach 2010 und darf sich über ein Rekordpreisgeld freuen, 50 Millionen US-Dollar. Für viel Aufruhr sorgt gestern ja auch die Halftime-Show mit viel Star-Aufgebot. Dafür wurde die Halbzeitpause ausnahmsweise auf 27 Minuten verlängert. Madonna fährt in einem Buggy mit den früheren Topspielern Ronaldinho und Ronaldo ins Stadion. Nach ihrer Performance folgt K-Pop-Sound von BTS. Justin Bieber tritt dann mit seiner Gitarre und seinem ruhigen Hit Everything Hallelujah auf. Und dann performt Shakira noch ihren WM-Hit Die Die. Andy Burnham wird heute Vormittag zum britischen Premierminister ernannt. Der frühere Bürgermeister von Manchester wird von König Charles III. Mit der Regierungsbildung beauftragt und er wird dann eine Rede halten. Burnham folgt damit auf Keir Starmer, der im Juni ja seinen Rücktritt angekündigt hat. Und wie wir schon besprochen haben, Ausnahmezustand bei Lotto 6 aus 45. Der Achtfach-Jackpot ist geknackt. Ein Spieler oder eine Spielerin aus der Steiermark checkt sich mit einem Solo-Sechser einfach mal mehr als 12 Millionen Euro. 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

Eine Minute nach sieben. Schönen guten Morgen heute am Montag. Aufstehen mit der meisten Musik am Morgen. Hier ist Lost Frequencies. 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
1: Wenn Männer so weinen, geht selten um Frauen und oftmals um Fußball. Das war der argentinische Nationaltrainer, nachdem die Argentinier gestern das Finale verloren haben gegen Spanien. Schönen guten Morgen, heute Montag. 7:04 ist es. Wir stehen gemeinsam auf und wir freuen uns für Spanien, ja, die gestern mehr als verdient gewonnen haben.
2: Und Meiner, du bist ja aus London heute live zugeschaltet. Wie war es für dich zuzuschauen?
1: Ja, es war unglaublich. Vor allem, ich bin gestern kurz vor dem Finale noch durch London spaziert, yeah, und da war kein Mensch mehr auf der Straße. Die haben, glaube ich, alle Fußball geschaut. Und wie muss die Stimmung gestern in Spanien gewesen sein? Stell dir das vor, gestern Abend, die Spanier kämpfen, tun, machen alles. Dann wird ein Tor aberkannt und dann endlich fällt das entscheidende Tor für die Spanier im WM-Finale. Der hat Durchhaltevermögen, oder?
2: Oh, wirklich? Boah.
1: Spanien Weltmeister, über das haben wir jetzt gesprochen, worüber wir auch reden müssen, das machen wir in einer halben Stunde im Detail, ist über die Halftime-Show. Mhm. Zum ersten Mal hat das fast eine halbe Stunde gedauert und warum ein Mann mit der Gitarre, der ein bisschen Halleluja gesungen hat, so viele Frauen glücklich gemacht hat, das besprechen wir in einer halben Stunde hier auf Krone Hit.

0: Anfang am Montag und das ist jetzt wichtig für dich in Tirol, Lea.
1: Genau, Achtung, auf der A12 kommt dir ein Geisterfahrer entgegen zwischen Mils und Schönwies. Fahr da bitte in beiden Richtungen vorsichtig und überhole nicht. Ich wiederhole, auf der A12 in Tirol kommt dir zwischen Mils und Schönwies ein Geisterfahrer entgegen. Also da bitte vorsichtig fahren. Wir geben dir Entwarnung, sobald der Geisterfahrer die Autobahn verlassen hat.
0: Und hier geht's weiter mit der meisten Musik am Morgen. Hier ist Rosalyn für dich.

0: Frage. 12 Minuten nach 7 ist es. Guten Morgen heute am Montag. Spanien ist Weltmeister. Und wir widmen uns dem nächsten großen Thema, nämlich der ungoogelbaren Frage. Ja, Marlene, die Angabe bitte.
1: Meinrad, du sitzt in London, das musst du schon erwähnen, live zugeschalten. Good
0: das
1: morning.
0: Das ist super international, gell?
1: Was sagt mir, ja?
0: Good morning from London. Ich muss jetzt schauen, dass endlich der erste Tee serviert wird hier. Aber okay, kommen wir zur ungoogelbaren Frage.
1: Was macht jeder vierte Mann, wenn er alleine im Auto ist? Was glaubst du? 07711 27711, die Hotline zu uns. Die Ingrid aus Wien ist dran. Was glaubst du?
2: Ich würde mal sagen, mit allen Kontakt haben, mit denen er daheim, also falls es was zum Verheimlichen gibt.
1: Bitte, was? Das Auto ist Secret Place für geheime Telefonate, Meinrad? Wie ist das bei dir?
0: Ja, das halt, also, na, überhaupt nicht, weil ich mit unserem Auto fährt ja meine Frau. Aber vielleicht nützt sie das als Secret Place. Aber das halte ich doch für super blöd, weil du siehst ja mittlerweile, wenn du das Handy mit dem Auto verbindest, du siehst ja alles. Also.
1: Aber du hast doch ein Zweithandy, oder?
0: Nein, noch immer nicht. Ich habe eine Telefonnummer und bei dieser Telefonnummer bin ich für alle zu erreichen.
1: Okay, Ingrid, ist ein super Tipp, ist aber nicht das, was wir heute suchen. Also was glaubst du, was macht jeder vierte Mann, wenn er alleine im Auto sitzt? Ruf uns gerne an, 07711 27711, die Hotline zu uns. Guten Morgen.

0: 17 Minuten nach 7. Schönen guten Morgen heute am Montag. Und das sind sie endlich, die Good News aus der Kronhit Verkehrsredaktion, Lea. Mhm.
1: Das ist die Geisterfahrer-Entwarnung für Tirol A12. Der Geisterfahrer zwischen Mils und Schönwies hat die Autobahn verlassen. Das heißt, da läuft's wieder. Ich wünsche dir eine gute Fahrt. Und hier geht's weiter mit der Meistmusik am Morgen. Hier ist Darius in Finlay für dich hier auf Kronhit.

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6: Guten Morgen, 7.22 Uhr, es ist 8 Minuten noch, dann ist es 7:30. Ich klinge heute ein bisschen anders, das liegt daran, dass ich gerade in London bin. Ich bin hier in dem Hotel in einer Ecke geparkt worden, in einer schönen Bibliothek, umgeben von wunderschönen Blumen, die gerade geliefert wurden fürs Frühstück. Also alles fein hier.
1: Wirklich cool aus, Meinrad. Du hast ja ein Video durchgeschickt, das schaut ja aus wie bei Hogwarts in irgendeiner Bibliothek-Spa.
6: Ein bisschen, ja. Und wenn ich ganz beim Fenster hinaufschaue, ja, bin doch eher, würde ich sagen, Keller, drittes Untergeschoss, sehe ich sogar ein bisschen Sonne. So schaut es hier in London aus. Wie ich gehört habe, Lea, Probleme gibt es in Graz momentan auf den Straßen. Alle Infos gleich für dich. Und Marleen, jetzt die Wettersichten. Wie viel Sonnenschein gibt es bei uns in Österreich? Hier kommen die Details.
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1: Guten Morgen am Montag und heute geht's eigentlich ganz gut weiter. Die Sonne kommt immer wieder durch und bringt heute angenehme 20 bis 27 Grad, also nicht mehr so drückend heiß wie letzte Woche. Die meiste Sonne gibt's heute in Ober- und Niederösterreich. Jetzt aktuell zum Wachwerden 13 Grad in Schladming, 15 in St. Pölten oder 17 Grad hier bei uns in Wien.
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1: 7.22 Uhr, das ist der KroneHit-Verkehrscheck, powered by ÖAMTC. Und es läuft ganz gut auf Österreichs Straßen, aber ein bisschen was ist los in der Steiermark. A9 Richtung Linz, zwischen Lebring und Wildern, da brauchst du gerade 20 Minuten länger. Ansonsten läuft es richtig gut am Montag. Ich wünsche dir eine gute Fahrt.
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0: Guten Morgen, heute Montag, 6.34 Uhr, es ist 4 Minuten nach 6:30 Uhr. Heute stehen manche ein bisschen schwerer auf das WM-Finale. Spanien ist Weltmeister und der Erich aus Markersdorf jetzt bei uns am Telefon aus Niederösterreich. Schönen guten Morgen, du hast natürlich gestern auch das Match am Abend gesehen. Aber wie hat denn dir die Halftime-Show gefallen?
1: Die ist halt so nebenbei gelaufen, das hat, glaube ich, keiner wirklich mitbekommen. Also eher negativ als positiv. Wir haben einfach eine Hydration Break gemacht bei uns selber. Wir haben einfach die Getränke aufgefüllt, die Chips nachgefüllt. Es hat jetzt nicht wirklich interessiert, ehrlich gesagt.
2: Man muss schon sagen, Justin Bieber tritt nur noch mal so selten auf, dass es einfach so besonders ist.
0: Gut so.
2: Nein, nicht gut so. Ich warte wieder für eine Tour.
1: Oh ja, gut so.
2: Okay, ich merke, ich rede gegen eine Wand bei euch.
1: Ich bin Tim Meinrad.
0: Gut so. Bei Shakira hat wenigstens ein bisschen getanzt und so, ja. Aber ich meine, der mit der Gitarre.
2: Hört jetzt auf.
1: Da muss man auch dazu sagen, da haben dann die Männer schon wieder hinschaut.
2: Ach so.
1: Ja, man muss aber auch dazu sagen, für das Alter, also muss man sagen, ist wirklich sehr, sehr hübsch auch.
2: Ja, was heißt, Meinrad ist jetzt circa so im gleichen Alter. Ich muss sagen, Shakira ist doch dünnes so ein heißt. Bisschen weiter vorne, gell? Optisch.
0: Ja, vor allem sie tanzt sehr viel besser. Und bei mir hat noch nie wer gesagt, also für sein Alter schaut er ganz gut aus.
2: Oh, ist das eine tiefsitzende Wunde bei dir?
0: Noch lange nicht. 6.35 Uhr ist es. Guten Morgen.

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3: Mama. Ja, so klingt es, wenn Männer weinen. Lionel Scaloni, der Trainer der Argentinier, nachdem die Argentinier gestern verloren haben. Und was sagen alle Frauen hier bei uns im Studio, wenn Männer so weinen müssen? Marlene?
4: Ja, ich muss ehrlich sagen, ich war ja für Spanien. Ich freue mich, dass Spanien gewonnen hat. Aber es tut mir wirklich leid, wenn man spürt den Schmerz in seiner Stimme. Und er sagt ja auch übersetzt, es tut ihm in der Seele weh und dann kann er nicht weiterreden und dann geht er einfach von der Bühne runter. Also es tut mir schon ein bisschen leid.
3: Also ich musste sagen, ich hatte einen Freund in Jugendtagen, der hat eine Freundin und noch eine Freundin gehabt und wenn nichts mehr ging, hat er auch geweint und die Freundin hat ihm immer verziehen.
4: Ja, also, wenn er so gut weinen kann, das verstehe ich. Aber Meinrad, du sitzt ja in London, wie ist es bei dir? Wo hast du geschaut?
3: Ja, ich habe es mir in London angeschaut, da so mit mehreren und das war irgendwie super lustig und super nett. Das war sehr, sehr, sehr, sehr lange hat es gedauert, bis die Spanier endlich dieses Tor geschossen haben. Ich glaube, 20 Torschüsse haben sie gebraucht, aber am Schluss sind sie Weltmeister geworden. Wir haben gerade den argentinischen Trainer weinen gehört. Es gibt einen oder eine, die freut sich heute. 12 Millionen im Lotto gewonnen. Alle Details dazu gleich bei Melli in den Nachrichten. Wie es auf den Straßen ausschaut, Lea hat die Infos für dich. Mhm. Und Marlene, nachdem du genug Mitleid mit dem Trainer der Argentinier hattest, jetzt die Wetteraussichten bitte.
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4: Guten Morgen am Montag. Schön, dass du mit Krone-Hit in die neue Woche startest. Und der Blick auf die Wetterkarten schaut richtig gut aus. Es wird nicht mehr so heiß. 20 bis 27 Grad gehen sich aus. In Niederösterreich, Wien und im Burgenland, da können es auch mal stellenweise 29 Grad werden. Aber es ist wirklich viel angenehmer als letzte Woche. Dazu gibt es nur wenige Gewitterwolken, die am Nachmittag heute eventuell mal durchziehen können.
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4: Das ist der Blick auf Österreichs Straßen. Krone-Hit Verkehrscheck powered by ÖRMTC. Wir starten in Tirol. A12 Richtung Bregenz zwischen Wattens und Hallwest gab es einen Unfall. Es beginnt sich da schon zu stauen. Du brauchst da gerade eine Viertelstunde länger. Und ein bisschen was ist auch los in der Steiermark. A9 Richtung Linz zwischen Lebring und Wildon plus 15 Minuten. Und Frühverkehr gibt es auch in Wien. Tangente Richtung Graz zwischen Hirstetten und dem Knoten Prater. Ansonsten läuft's. Ich wünsche dir eine gute und vor allem sichere Fahrt. Dein Nachrichtenupdate jetzt von Melli Tüchler.
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5: Spanien krönt sich zum Fußball-Weltmeister 2026. Nach einem 10-Spiel gegen Titelverteidiger Argentinien gewinnt Spanien mit 1:0 in der Verlängerung dank einem Tor von Ferran Torres in der 106. Minute. Spanien holt sich somit den zweiten WM-Titel nach 2010. US-Präsident Donald Trump möchte das Turnier sofort wieder in die USA holen. Noch vor dem WM-Finale sagt Trump dem TV-Sender Fox, er wird den FIFA-Präsidenten darum bitten, zeitnah eine weitere WM in den USA stattfinden zu lassen. Trump ist vor der Siegerehrung kurzzeitig ausgebuht worden. Er hat es sich auch nicht nehmen lassen, am rechten Rand des Siegerfotos mit Spanien zu posieren. Unterdessen hat das US-Militär die 9. Nacht in Folge Ziele im Iran attackiert. Das erneute Ziel Irans, Fähigkeit weiter zu schwächen, Handelsschiffe und zivile Seeleute anzugreifen, die die Straße von Hormuz passieren, heißt es von Seiten der USA. Star-Regisseur Christopher Nolan darf sich über einen echten Kassenrekord freuen. Der Film Die Odyssee soll an seinem Eröffnungswochenende weltweit geschätzte 260 Millionen US-Dollar eingespielt haben. Das ist eine neue Bestmarke für Nolan. Und wir bleiben beim Rekord. Ausnahmezustand bei Lotto 6 aus 45. Der 8-fach-Jackpot ist geknackt. Ein Spieler oder eine Spielerin aus der Steiermark checkt sich mit einem Solo-Sechser einfach mal mehr als 12 Millionen Euro.
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0: Schönen guten Morgen heute am Montag. Das ist der Tag nach dem WM-Finale und der verlangt uns technisch alles ab. Marleen im Studio, Captain Luke in der Steiermark und ich in London. Aber wir hören uns alle, das ist doch gut.
1: International halt.
0: So wie wir halt sind. Captain, wie hast du das Match gestern gesehen? Mit Kopfhörern, abgedunkelt, totale Ruhe, damit dich keiner stört?
2: Schönen guten Morgen. Naja, ich habe es dann doch noch geschafft, einen Fernseher ranzukriegen, weil ich zuerst dachte, ich habe nicht genug Verbindung hier. Und ich habe das gemeinsam mit meiner Familie geschaut, weil ich konnte ja nicht den Fernseher irgendwie abbauen. Und das Lustige ist, am Anfang waren wir ungefähr so 7, 8 Leute und am Ende saß nur mehr ich da, weil das Finale eigentlich total langweilig war. Extrem zäh. Es hat sich urlang nichts getan. Und am Ende hat dann, Gott sei Dank, wie ich es prophezeit habe, das Fußballerische sich durchgesetzt, nämlich Spanien. In der Verlängerung dieses 1-0. Ich bin aber trotzdem noch immer so ein bisschen durch den Wind, weil nach dem Spiel haben sich ordentlich aggressive Szenen abgespielt. Mein Insta-Feed ist voll. Die haben sich da herumgestoßen, herumgeschubst. Da wird es sicher noch einige Konsequenzen geben. Da gab es ein paar argentinische Spieler, die sich als schlechte Verlierer gezeigt haben. Absolut. Und Donald Trump ist einfach eine Witzfigur. Wirklich? Aber sonst war das Finale eh nett. Eh nett.
0: Was sagst du zum Torschützen? Torres, glaube ich, heißt er.
2: Ja, Ferran Torres, absolute Legende, spielt beim FC Barcelona.
0: Und stell dir vor, der hat sich während der Fußball-Weltmeisterschaft von seiner Freundin getrennt oder sie sich von ihm. Das heißt, mit Liebeskummer schießt dieser Mann so ein Tor.
2: Ja, und ich kann mir vorstellen, wie die Feierlichkeiten abgelaufen sind oder noch im Gange. Es gibt schon ein paar neue Anwärterinnen.
0: Das glaube ich leicht nach dem Tor.
1: Wie viel kriegt man denn für ein extra Tor?
2: Das kann man so nicht sagen. Die Spieler sind meistens mit dem Verband, haben sie sich irgendwas ausgemacht. Da gab es Jahre, da haben Mannschaften Autos versprochen bekommen, wenn sie den Titel gewinnen oder Tore schießen. Aber das ist ganz unterschiedlich.
0: Also Spanien bekommt ja 50 Millionen. Und ich nehme an, das ist wie bei jedem Großkonzern, wenn es richtig an der Kasse klingelt, es ist für die Mitarbeiter, also für die Spieler, sind dann 2500 einmalig drinnen.
1: Boah.
2: Das ist richtig, aber ich glaube, Ferran Torres bekommt, glaube ich, 8 Millionen im Jahr oder so. Also da wird es ihm wurscht sein, ob er da jetzt ein bisschen was abschneidet vom Kuchen oder nicht.
0: Ich muss sagen, überraschend, um wie wenig die Leute mittlerweile bereit sind zu arbeiten, oder?
2: Ja, es muss ja auch jemand für sowas arbeiten.

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1: 15 Minuten nach 8 ist es, du hörst Musik gratis, unkompliziert und mit der Möglichkeit einfach weiter zu skippen. Das ist Kronehit Freestream.at. Guten Morgen, heute am Montag. Ich klinge heute ein bisschen anders, es liegt daran, dass ich gerade in London bin, aber es klappt ja trotzdem, wir hören uns gut. Und bei Freestream gibt es super viele verschiedene Channels mit vielen, vielen Musikrichtungen. Also das ist echt für jeden Geschmack, was dabei ist. Thomas aus Mödling, warum hörst du gerne Freestream?
2: Es ist auch leicht zu bedienen, man sieht auch gleich die Künstler und die Playlists, das ist halt super. Also ist viel einfacher als andere.
3: Das ist so super chillig. Das ist auch für alle Mütter und Väter und auch für dich, Meinrad. Es ist nichts Kompliziertes. Ja. Du musst dich nicht einloggen, tausendmal irgendein neues Passwort eingeben, weil ich kenne dich ja auch. Du bist ja auch zu faul, dann irgendwie ein neues Passwort mal einzugeben.
1: Und ja, aber wieso? Ich habe seit 30 Jahren 1, 2, 3, 4 und das hat immer super funktioniert, das Passwort.
3: Es ist auch super sicher, oder?
1: Ja, jetzt wissen es alle. 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
3: Aufstehen mit der meisten Musik am Morgen. Hier ist Martin Garrix für dich.

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2: Guten Morgen, 8.22 Uhr ist es, 8 Minuten noch, dann ist es 8:30 Uhr. Wir starten gemeinsam in eine neue Woche. Fußball-Weltmeisterschaft geschafft, viele atmen durch. Viele können jetzt wieder normal schlafen, müssen nicht mitten in der Nacht aufstehen. Und viele Frauen haben wieder die Macht über den Fernseher.
3: War so chillig. Vor allem bei mir war es eh jetzt nicht so mühsam, weil mein Freund schaut gar keinen Fußball. Da schaue ich sogar mehr und das heißt was. Und er schreibt mir gestern am Abend einfach so, weil er ist ins Gym gefahren während des Spiels. Und er schreibt, es ist kein...
2: Das ist das, was er dir gesagt hat?
3: Ja, ist mir wurscht, auf jeden Fall war nicht da. Und schreibt mir, es ist kein einziger Mensch außer das Personal im Fitnesscenter. Und sogar die sitzen am Handy und schon Match.
2: Das glaube ich, dass das gestern alle geschaut haben. Spanien ist also Weltmeister. Herzlichen Glückwunsch an dieser Stelle nochmal. Wir schauen jetzt zu Lea, wie es auf den Straßen ausschaut. Da gab es einen Unfall auf der Tangente, aber da hat sich alles wieder entspannt. Und neue Woche, neues Glück. Die Wetteraussicht, Marlene, bitte.
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3: Guten Morgen am Montag und heute geht's eigentlich ganz gut weiter. Die Sonne kommt immer wieder durch und bringt heute angenehme 20 bis 27 Grad. Also nicht mehr so drückend und schwül heiß wie letzte Woche. Die meiste Sonne gibt's heute in Ober- und Niederösterreich. Jetzt aktuell 15 Grad in Freistadt, 17 in Leoben oder 19 Grad jetzt bei dir in Donaufeld.
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3: 8.23 Uhr, das ist der Kronet Verkehrscheck, powered by ÖAMTC. Und wir starten mit Good News in Tirol. A12 Richtung Bregenz. Zwischen Wattens und Hall West gab es einen Unfall. Die Unfallstelle ist aber jetzt wieder geräumt. Da läuft's wieder. Und einen Blick noch nach Wien, Tangente Richtung Graz. Zwischen Hirstetten und dem Knoten Prater gibt es ein bisschen Frühverkehr. Gerade ein Plus von 15 Minuten. Ansonsten alles frei. Ich wünsche dir eine gute Fahrt.
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2: Wenn Männer so weinen, geht selten um Frauen und oftmals um Fußball. Das war der argentinische Nationaltrainer, nachdem die Argentinier ja gestern das Finale verloren haben gegen Spanien. Schönen guten Morgen, heute Montag. Wir stehen gemeinsam auf und wir freuen uns für Spanien, ja, die gestern mehr als verdient gewonnen haben.
0: Und Meinrad, du bist ja aus London heute live zugeschaltet. Wie war es für dich zuzuschauen?
2: Ja, es war unglaublich. Vor allem, ich bin gestern kurz vor dem Finale noch durch London spaziert, ja, und da war kein Mensch mehr auf der Straße. Die haben, glaube ich, alle Fußball geschaut. Und wie muss die Stimmung gestern in Spanien gewesen sein? Stell dir das vor, gestern Abend, die Spanier kämpfen, tun, machen alles. Dann wird ein Tor aberkannt und dann endlich fällt das entscheidende Tor für die Spanier im WM-Finale. Der hat Durchhaltevermögen, oder?
0: Im spanischen Fernsehen. Boah.
2: Spanien Weltmeister. Über das haben wir jetzt gesprochen, worüber wir auch reden müssen. Das machen wir in einer halben Stunde. Im Detail ist über die Halftime-Show. Mhm. Zum ersten Mal hat das fast eine halbe Stunde gedauert. Und warum ein Mann mit der Gitarre, der ein bisschen Halleluja gesungen hat, so viele Frauen glücklich gemacht hat, das besprechen wir in einer halben Stunde hier auf Krone Hits. Mhm.

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3: 8.45 Uhr, dreiviertel neun ist es. Schönen guten Morgen heute am Montag. Ich darf mich aus London melden, aber wie gerne wäre ich bei euch im Studio. Nur Mädels hier, so soll es sein. Guten Morgen, Melli ist hier mit den Nachrichten.
4: Guten
3: und
4: Morgen.
3: Mit allen Infos über den oder die Steirerin, die 12 Millionen Euro gewonnen hat gestern im Lotto-Jackpot. Herzlichen Glückwunsch. Lea sagt dir, wie es auf den Straßen ausschaut.
4: Guten Morgen.
3: Und hier, das kann ich beitragen, Sonnenschein in London. Wie sind denn die Wetteraussichten für Österreich? Marleen, bitte.
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4: Guten Morgen am Montag, wir starten zusammen in die neue Arbeitswoche und da geht's richtig angenehm weiter. Es wird nicht mehr so heiß wie am Wochenende, 20 bis 27 Grad gehen sich aus. Jetzt aktuell 19 Grad in Stammersdorf, 18 in Hartberg oder 16 Grad jetzt in Deutschlandsberg. Es bleibt heute die meiste Zeit sonnig, vereinzelt können schon ein paar Gewitter durchkrachen, am ehesten noch in der Steiermark oder auch in Osttirol.
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4: Das ist der Blick über Österreichs Straßen und da läuft's ganz gut. Krone-Hit-Verkehrscheck powered bei ÖAMTC. Eine Meldung habe ich für dich in der Steiermark. S6 Richtung Bruck bei Kapfenberg ist der Tanzenberg-Tunnel gesperrt. Da steht ein defektes Auto im Tunnel. Ausweichen kannst du da am besten über die B16. Ansonsten gibt's keine längeren Verzögerungen. Ich wünsche dir eine gute Fahrt. Dein Nachrichtenupdate jetzt von Melli Tüchler.
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5: Dieses Tor gehört den 47 Millionen Spaniern, nicht mir oder den Spielern hier. Diese Worte verkündet der spanische Fußballheld Ferran Torres gestern im Interview. Dieser schießt Spanien in der 106. Minute in der Verlängerung ja zum WM-Sieg gegen Argentinien. Spanien holt sich damit den zweiten WM-Titel seit 2010. 27 statt 15 Minuten Pause. Bei der ersten Halftime-Show der Fußballgeschichte haben Stars wie Justin Bieber, Madonna und Shakira ein Musikspektakel abgeliefert und die Pause damit fast verdoppelt. Auf einer regenbogenfarbenen Plane über dem Rasen sind die Stars rund 11 Minuten lang aufgetreten. Die Pausenverlängerung hat ja schon vorab einige Debatten ausgelöst. Auf der Weststrecke sollen die Züge heute laut ÖBB wieder planmäßig fahren. Zwischen dem Linzer Hauptbahnhof und St. Valentin hat eine zerrissene Oberleitung seit Donnerstag ja für Probleme gesorgt. Viele Züge sind in den letzten Tagen ausgefallen. Andy Burnham wird heute zum britischen Premierminister ernannt. Burnham folgt auf Keir Starmer, der im Juni ja nach mehreren politischen Fehlschlägen seinen Rücktritt angekündigt hat. Und 12 Millionen Euro. Zum ersten Mal in der 40-jährigen Geschichte ist es bei Lotto 6 aus 45 um einen 8-fach-Jackpot zu dieser Rekordsumme gegangen. Ein Solo-Sechser aus der Steiermark knackt diesen. Der Glückspilz hat sich aber noch nicht gemeldet, hat aber auch noch 3 Jahre Zeit, um den Gewinn geltend zu machen.
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0: Schönen Vormittag, heute am Montag. Ich darf mich heute aus London melden, bin ja ein paar Tage da und habe gerade einen Blick in die Zeitungen geworfen. Überall auf der Titelseite Bilder von der Halftime-Show, überall sieht man Shakira. Keiner hat ein Foto vom Torschützen, der das Tor für die Spanier geschossen hat. Und der Erich aus Mackersdorf in Niederösterreich ist jetzt bei uns am Telefon. Du bist ein Riesenfußballfan. Aber meine erste Frage ist, was sagst du zu der Halftime-Show gestern im WM-Finale?
1: Die ist halt so nebenbei gelaufen. Das hat, glaube ich, keiner wirklich mitbekommen. Also eher negativ als positiv. Wir haben einfach eine Hydration Break gemacht bei uns selber. Wir haben einfach die Getränke aufgefüllt, die Chips nachgefüllt. Es hat jetzt nicht wirklich interessiert, ehrlich gesagt.
2: Man muss schon sagen, Justin Bieber tritt nur noch mal so selten auf, dass es einfach so besonders ist.
0: Ja, gut so.
2: Nein, nicht gut so. Ich warte wieder für eine Tour.
1: Oh ja, gut so.
2: Okay, ich merke, ich rede gegen eine Wand bei euch.
1: Ich bin Team Meinrad.
0: Gut so. Bei Shakira hat wenigstens ein bisschen getanzt und so, ja. Aber ich meine, der mit der Gitarre.
2: Hört jetzt auf.
1: Ja, da muss man auch dazu sagen, da haben dann die Männer schon wieder hingeschaut.
2: Ach so.
1: Ja, man muss aber auch dazu sagen, für das Alter, also muss man sagen, ist wirklich sehr, sehr hübsch auch.
2: Ja, Shakira ist jetzt sicher in deinem Alter, Meinrad. Und muss schon sagen, also optisch schaut sie ein bisschen
0: dünnes
2: höher
0: Eis,
2: aus.
0: Dünnes Eis. Aber keine Sorge, Marleen, zu mir hat noch nie jemand gesagt, also für dein Alter schaust du gut aus.
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0: Schönen guten Morgen heute am Montag. Das ist der Tag nach dem WM-Finale und der verlangt uns technisch alles ab. Marleen im Studio, Captain Luke in der Steiermark und ich in London. Aber wir hören uns alle, das ist doch gut.
1: International halt.
0: So wie wir halt sind. Captain, wie hast du das Match gestern gesehen? Mit Kopfhörern, abgedunkelt, totale Ruhe, damit dich keiner stört?
2: Schönen guten Morgen. Naja, ich habe es dann doch noch geschafft, einen Fernseher ranzukriegen, weil ich zuerst dachte, ich habe nicht genug Verbindung hier. Und ich habe das gemeinsam mit meiner Familie geschaut, weil ich konnte ja nicht den Fernseher irgendwie abbauen. Und das Lustige ist, am Anfang waren wir ungefähr so 7, 8 Leute und am Ende saß nur mehr ich da, weil das Finale eigentlich total langweilig war, extrem zäh. Es hat sich urlang nichts getan. Und am Ende hat dann, Gott sei Dank, wie ich es prophezeit habe, das Fußballerische sich durchgesetzt, nämlich Spanien. In der Verlängerung dieses 1-0. Ich bin aber trotzdem noch immer so ein bisschen durch den Wind, weil nach dem Spiel haben sich ordentlich aggressive Szenen abgespielt. Mein Insta-Feed ist voll. Die haben sich da herumgestoßen, herumgeschubst. Da wird es sicher noch einige Konsequenzen geben. Da gab es ein paar argentinische Spieler, die sich als schlechte Verlierer gezeigt haben. Absolut. Und Donald Trump ist einfach eine Witzfigur. Wirklich? Aber sonst war das Finale eh nett.
0: Was sagst du zum Torschützen? Torres, glaube ich, heißt er.
2: Ja, Ferran Torres, absolute Legende, spielt beim FC Barcelona.
0: Und stell dir vor, der hat sich während der Fußball-Weltmeisterschaft von seiner Freundin getrennt oder sie sich von ihm. Das heißt, mit Liebeskummer schießt dieser Mann so ein Tor.
2: Ja, und ich kann mir vorstellen, wie die Feierlichkeiten abgelaufen sind oder noch im Gange. Es gibt schon ein paar neue Anwärterinnen.
0: Das glaube ich leicht nach dem Tor.
1: Wie viel kriegt man denn für ein extra Tor?
2: Das kann man so nicht sagen. Die Spieler sind meistens mit dem Verband, haben sie sich irgendwas ausgemacht. Da gab es Jahre, da haben Mannschaften Autos versprochen bekommen, wenn sie den Titel gewinnen oder Tore schießen. Aber das ist ganz unterschiedlich.
0: Also Spanien bekommt ja 50 Millionen. Und ich nehme an, das ist wie bei jedem Großkonzern, wenn es richtig an der Kasse klingelt, ist für die Mitarbeiter, also für die Spieler, sind dann 2500 einmalig drinnen.
1: Boah.
2: Das ist richtig, aber ich glaube, Ferran Torres bekommt, glaube ich, 8 Millionen im Jahr oder so. Also da wird es ihm wurscht sein, ob er da jetzt ein bisschen was abschneidet vom Kuchen oder nicht.
0: Ich muss sagen, überraschend, um wie wenig die Leute mittlerweile bereit sind zu arbeiten, oder?
2: Ja, es muss ja auch jemand für sowas arbeiten.

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1: Krone Hits hier zurück aus dem Wochenende. Spanien Weltmeister. Fadenspieler, schaue ich ein Spiel in dieser WM und dann ist es so langweilig. Aber gut. Dafür war das Händeschütteln und Medaillen übergeben spannend. Jetzt starten wir mal gemeinsam rein in die neue Woche. Mit voller Abwechslung, kein Hit doppelt von 9 bis 5. Volle Abwechslung mit 10 Hits am Stück hier gleich. Davor noch dein schnelles Update. Wir haben es 9.45 Uhr. Ich bin Christian Mederitsch. Hi.
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1: Diese Woche nicht mehr ganz so heiß, 20 bis 28 Grad heute die Topwerte. Wind gibt's im Donauraum, die meiste Sonne vom Innviertel bis ins Nordburgenland. Sonst hängen auch Wolken rum, die am Nachmittag bei dir im Süden vor allem teilweise gewitterige Schauer bringen. Krone-Hit-Wetter-Trend, morgen also ein Mischmasch aus Sonne und ein paar Wolken, die meisten im Süden, da auch immer wieder mal nass.
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4: 9.46 Uhr, das ist der Krone-Hit-Verkehrscheck, powered bei ÖAMTC, Lea Echtermeier da. Der Blick auf Österreichs Straßen und da läuft es eigentlich ganz gut. Eine Meldung habe ich für dich in Tirol, A13 Richtung Bozen zwischen Matrei und Nösslach. Da ist einiges los, brauchst eine Viertelstunde länger. Ansonsten läuft's, ich wünsche dir eine gute Fahrt.
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1: Hallo, ich bin Christian Mederitsch. Einen feinen Montag wünsche ich dir.

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0: Hi, hier ist Krone Hit am Tag danach. Gestern, beziehungsweise bis vor ein paar Stunden noch, WM-Finale. Und da müssen wir, glaube ich, reden über die Halftime-Show. Madonna, Justin Bieber, BTS oder auch Shakira, alle irgendwie zusammengewürfelt in knapp 12 Minuten. Und die Muppets waren auch dabei. Warum? Keine Ahnung. Aber scheinbar ist das Netz genauso verstört wie ich und hat auch so viele Fragezeichen auf der Stirn. Ich lese da gerade so ein paar Kommentare zur Show. Da schreibt einer, man kann alles machen während einer Halftime-Show, zum Beispiel ein Jurastudium beenden oder die chinesische Mauer streichen. Dann schreibt einer, Reizüberflutung wie eine Mario Kart-Strecke. Ja, finde ich auch. Da wünscht man sich vom blauen Panzer getroffen zu werden. Lang vor allem dieser Auftritt von Justin Bieber. Ich meine, boah, wie langweilig war das, oder? Möge der Montag schneller vergehen als die Halftime-Show gestern. Mehr zum Finale bei uns online auf kronehit.at.
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0: Am Wochenende 1 in Belgien war bitteschön schon eine Legende mit Calvin Harris oder auch Superstar David Guetta. Auf dieser unfassbar schönen Mainstage, vielleicht hast du ein bisschen geschaut, so wie ich auf Insta, schaut ja wirklich magisch aus. Und ich habe hier schon einen Plan, wen wir dir dieses Weekend live ins Radio bringen, zu deiner Homeparty, Gartenparty oder auch in den Spätdienst. Ich meine, wie geil ist es? Freitag Bebe Rexha, Alan Walker, Hardwell, Samstag zum Beispiel Armin van Buuren oder Dimitri Vegas und Sonntag unter anderem Lost Frequencies. Ich freue mich drauf und ich bin ein bisschen stolz, ehrlich gesagt. Wir sind in Österreich exklusiv der Tomorrowland-Sender. Also, lass dir das nicht entgehen. Sound zum Wochenende zu deiner Party kommt von uns. Mehr Infos, kronehit.at. Der Lumen ist gleich und das hier ist Alle Farben. Seine aktuelle Baby Goodbye. Wir sind kein Hit doppelt von 9 bis 5. Baby,

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2: Du hast Geschmack, du bist bei der meisten Musik gelandet, bei voller Abwechslung hier für deinen Montag, für deinen vielleicht sogar ersten Urlaubstag. Kein Hit doppelt von 9 bis 5, also lass uns gerne einfach laufen. Jetzt gibt's mal alles, was heute wichtig ist. Wir beginnen mit einer Uhrzeit, die ist auch noch aktuell, 10.45 Uhr. Ich bin Christian Mederitsch.
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2: Total ungewohnt, wir bleiben unter 30. 28 Grad heute die Top-Werte, also nicht mehr ganz so heiß. Wind gibt's im Donauraum, die meiste Sonne vom Innviertel bis ins Nordburgenland. Sonst hängen auch mal so ein paar Wolken rum, die am Nachmittag vor allem bei dir im Süden teilweise gewittrige Schauer bringen. Krone-Hit-Wetter-Trend, morgen so ein Mischmasch. Sonne, paar Wolken, die meisten im Süden, da auch immer wieder mal nass.
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5: 10.46 Uhr, Lea Echtermeier da. Hi zu dir ins Auto. Das ist der Kronehit Verkehrscheck, powered by ÖRMTC. Wir starten in Salzburg. A10 Richtung Villach. Zwischen Zederhaus und St. Michael gibt's Blockabfertigungen bei der Galerie Oberweißburg. Also da brauchst du gerade ein bisschen länger. Und auch in Tirol A13 Richtung Bozen. Zwischen Matrei und Nösslach weiterhin ein Plus von 15 Minuten. Ansonsten läuft's. Ich wünsche dir eine gute Fahrt.
2: Dankeschön, Lea. Und schönen Vormittag, Melli Tüchler.
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6: Gute Nachrichten gibt's für alle, die mit der Bahn unterwegs sind. Die Züge auf der Weststrecke fahren jetzt wieder planmäßig. Mehr Details dazu gleich. Vier Mitarbeiter haben sich am Frankfurter Flughafen mit Malaria infiziert. Die Tropenkrankheit ist durch eine Mücke übertragen worden, die offenbar im Flieger mitgereist ist. Die betroffenen Mitarbeiter haben in der Gepäckabfertigung gearbeitet und werden jetzt behandelt. Die FIFA löscht über 7 Millionen Hassbeiträge. Seit dem Start der WM sind viele schädliche Social-Media-Beiträge entfernt worden. 14 Mal mehr als 2022 beim Turnier in Katar. In schweren Fällen hat die FIFA sogar Ermittlungen bei den zuständigen Behörden eingeleitet. Das war in rund 1000 Beiträgen der Fall. Es ist der 7. Premier innerhalb von 10 Jahren. Der neue Labour-Chef Andy Burnham wird heute zum britischen Premierminister ernannt. Er folgt auf Keir Starmer, der im Juni nach mehreren politischen Fehltritten den Rücktritt angekündigt hat. Und die Züge auf der Weststrecke fahren wieder planmäßig. Zwischen dem Linzer Hauptbahnhof und St. Valentin hat eine zerrissene Oberleitung ja seit Donnerstag für erhebliche Probleme gesorgt. Viele Züge sind in den letzten Tagen ausgefallen. Jetzt sind laut ÖBB alle Probleme behoben.
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20: Und viel Geduld brauchst du mal wieder auf der Tangente Richtung Graz. Aktuell eine gute Stunde Zeitverlust ab Hirschstetten.
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Und jetzt Holly Humberstone, To Love Somebody. 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

0: Oder hättest du am Montag, vielleicht ist es dir aufgefallen, heute gehen die Lehrer in der Früh am Weg in die Arbeit. Wahrscheinlich alle im Homeoffice, weil das WM-Finale so lange gedauert hat. Nicht zuletzt natürlich auch wegen dieser eher verwirrenden Halftime-Show mit Madonna, BTS oder auch Justin Bieber. Andreas aus Klagenfurt, wie fandst du die Show? Fandst du sie gut?
1: Nein, überhaupt nicht. Von der war ich am meisten enttäuscht, muss ich ganz ehrlich sagen. Wenn ich denke, a Shakira, die, was nicht, das war glaube ich Südafrika, wo sie da dieses Wacker-Wacker, wo ich hätte noch ganz laut gekriegt, wenn du das irgendwo in einem Stadion hörst. Ja. Also das ist irgendwie verloren gegangen, muss ich ganz ehrlich sagen.
0: Aber komm, sie hat die Hüfte so gut zum Takt bewegt. Ich habe das vor dem Fernseher ausprobiert und mir gleich die Hüfte verrenkt. Also das war schon cool. Was ich bis heute nicht verstehe, warum waren die Muppets irgendwie Teil der Show?
1: Die haben meiner Meinung nach recht gut gepasst, weil sie das ganze Konglomerat von der Organisation, von der FIFA, mit diesen ganzen Entscheidungen da am roten Kart die aberkannt wird, weil ein Herr Trump sich telefonisch bei seinem also Lakai meldet. Da muss ich ganz ehrlich sagen, das war noch das Unterhaltsamste, weil ich mir gedacht habe, du hättest die einzelnen Personen einblenden können. Das war das genauso.
0: Ja, ich dachte schon kurz so, der Trump ist auch bei der Halftime-Show. Achso, nein, das waren die Muppets.
1: Ja. Ja, genau so ist es.
0: Vielleicht kann mir irgendjemand aus der Krone-Hit-Community, ich meine das wirklich ernst, die Frage, erklären, warum die Muppets da bei dieser Show waren. Vielleicht hat das einen tiefergehenden Sinn. Bitte ruf mich an, klär mich auf, 077 11 2 77 11. Olivia Dean, die Neue. Wir sind kein Hit doppelt, von 9 bis 5, schönen Montag.

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1: Gut, dass du hier bei uns gelandet bist. Es geht Richtung erste Mittagspause der Woche. 11.45 Uhr hier ist Krone Hit. Wir servieren dir hier volle Abwechslung. Kein Hit doppelt von 9 bis 5. Und jetzt gibt's noch obendrauf Wetter und Verkehr.
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1: Nicht mehr ganz so heiß die Woche. Heute 28 Grad die Topwerte. Im Donauraum kommt noch Wind dazu. Sonne ja am meisten und am längsten vom Innviertel bis ins Nordburgenland. Aber auch einige Wolken am Nachmittag dann. Im Süden teilweise gewitterige Regenschauer. Krone Hit Wetter Trend, morgen eigentlich das gleiche Spiel wie heute. Nass immer wieder mal im Süden.
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4: Lea Echtermeiter, ich werf mit dir einen Blick auf Österreichs Straßen. Krone Hit Verkehrscheck powered by ÖAMTC. Wir starten in Salzburg, A10 Richtung Villach. Zwischen Zederhaus und St. Michael gibt's weiterhin Blockabfertigungen. Plus 20 Minuten brauchst du da länger. Auch in Tirol, A13 Richtung Bozen. Zwischen Matrei und Nösslach weiterhin einiges los, gerade eine Viertelstunde länger. Und auch in Tirol, B179 Richtung Nassereit. Bei Reute ist einiges los, also da auch mehr Zeit mitnehmen. Ansonsten läuft's. Ich wünsche dir eine gute Fahrt.
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1: 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Und ich bin Christian Mederitsch, Mahlzeit Österreich.
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0: Krone-Hit bei der Arbeit. Für manche Beziehungen war das schon eine harte Probe. Diese Fußball-WM jetzt die letzten Wochen, teils spät nachts die Spiele. Lisa aus Wien, auch so ein bisschen erleichtert, dass heute der Tag danach ist, gell?
1: Jetzt kann ich endlich wieder mein Trash-TV am großen Fernseher schauen und nicht nur halt am Laptop. Das war wirklich so mühsam. Mein Freund hat immer den Fernseher besetzt. Ich bin einfach froh, dass es vorbei ist.
0: Ich dachte, da kommt jetzt sowas wie, endlich habe ich ihn wieder, wir können Zeit gemeinsam verbringen. Nein, Trash-TV dies. Muss jetzt mal schön die nächsten zwei Wochen mit dir das anschauen. Wäre nur fair, finde ich. Schönen Montag, keine Hits doppelt hier bei uns von 9 bis 5. Superschön, ganz ruhiger, chilliger Hit. Lana Del Rey, gleich.
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0: Ja, weil ein Wochenende nicht genug ist, ballert dir das Tomorrowland in Belgien gleich nochmal die fettesten Beats um die Ohr waschen. 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
2: Raketen und Feuerwerk, die vorne Programm, also das ist nicht mehr von dieser Welt. Absolut arg.
0: 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Und hier mehr meiste Musik. Hier ist Michael Schulte für deinen Montag. 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

0: Ab in den Montagnachmittag mit der meisten Musik. Was zwickt mir denn da? Achso, meine Kappe ist. Da ist, glaube ich, auch das Makel drauf. Ich denke mir die ganze Zeit, ich habe so Kopfweh. So.
1: Ich hol dir eine Schere, okay?
0: Dankeschön. Naja, man muss ja die Leute teilhaben lassen hier, wie es mir
1: an
0: so geht im Studio, oder? Ja, eben, hat es nicht leicht. Ich mache das jetzt mal mit der Kappe, spiele dir inzwischen über eine halbe Stunde die meiste Musik. Nonstop, da soll sich das ausgehen, glaube ich, mit dem Makel. 10 Hits am Stück gleich hier nach deinem schnellen Update. Es ist 12.45 Uhr. Ich bin Christian Mederitsch. Hi.
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0: Also ich habe heute einen Bad Hair Day, wie jetzt alle wissen. Aber ist auch wurscht, weil so im Donauraum im Osten ist Wind mit dabei. Der zerstört ja die perfekteste Frisur heute. 28 Grad, die Top-Werte. Die meiste Sonne gibt es vom Innviertel bis ins Nordburgenland. Sonst noch ein paar Wolken mit dabei. Die bringen gerade jetzt in den nächsten Stunden auch immer wieder teilweise gewittrige Schauer bei dir im Süden. Copy und Paste, das gleiche Spiel wie morgen laut Krone-Hit Wettertrend. Am nassesten auch morgen der Süden.
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0: Wir haben es 12.46 Uhr, dein Krone-Hit-Verkehrscheck hier powered bei ÖAMTC. Wir sind in Wien, A4 Richtung Ungarn. Bei Altsimmering gibt es Bauarbeiten plus 15 Minuten. Tangente Richtung Südautobahn, da stehst du zwischen Stadtlau und dem Knoten Brazer wegen Überlastung, ebenfalls eine Viertelstunde plus. Noch nach Tirol, A13 Richtung Brenner, abschnittsweise Stop and Go zwischen Innsbruck und Nösslach im Reiseverkehr. Nimm da gut 30 Minuten mehr mit. Und B179 Richtung Nassereit, Stau auf der Umfahrung Reute mit plus 20 Minuten. Sonst alles gut, weiterhin gute Fahrt und schönen Mittag, Melli Tüchler.
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1: 12 Millionen Euro gehen in die Steiermark. Dieser Lotto-Solo-Sechser ist der zweithöchste in der Geschichte. Mehr zu dieser unglaublichen Summe gleich. 4 Mitarbeiter des Frankfurter Flughafens haben sich mit Malaria infiziert. Die Tropenkrankheit ist durch eine Gelse, die im Flugzeug mitgereist ist, übertragen worden. Trotz Sicherheitsmaßnahmen kann nicht ausgeschlossen werden, dass sich ein Insekt in der Fracht versteckt. Die betroffenen Mitarbeiter haben bei der Gepäckabfertigung gearbeitet. Die EU hat jetzt eine saftige Millionenstrafe gegen den Online-Marktplatz AliExpress verhängt. Der chinesische Online-Riese hat illegale Produkte verkauft und diese wochenlang nicht von der Plattform genommen. Darunter zum Beispiel gefälschtes Gewand, unsicheres Spielzeug oder gefährliche Kosmetika. Die Fußball-Weltmeisterschaft kommt Rapper Drake ordentlich teuer. Er setzt bei einer Wettplattform auf einen Sieg Argentiniens und verspielt damit 1,3 Millionen Euro. Drake ist ja dafür bekannt, bei Sportevents Millionenwetten abzuschließen und dabei immer mal wieder sehr teuer daneben zu liegen. 1, 10, 15, 21, 29 und 42, das waren die 6 Zahlen, die dem glücklichen Gewinner aus der Steiermark einen 8-fach-Jackpot und somit 12 Millionen Euro eingebracht haben. Das per Quick-Tipp. Dieser Solo-Sechser ist der höchste Gewinn im laufenden Jahr und der zweithöchste in der Geschichte von Lotto 6 aus 45.
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2: 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Und weiter geht's mit den nächsten 10 Hits am Stück.
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0: Hallo, ich bin Christian Mederich. Schönen Nachmittag.

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Und jetzt Bibi Rexha und Faithless. New Religion. 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

0: Das ist Krone Hit, Montagnachmittag, volle Abwechslung. Wir sind kein Hit doppelt. Von 9 bis 5 gleichen Hits, 76 Wochen ununterbrochen in den US Billboard Hot 100 gewesen damals. Unfassbar lange, aber ist auch ein richtig cooler Hit. So Jason Ress, I'm Yours, in voller Länge, gleich.
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1: 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Hier gibt's mehr meiste Musik, kein Hit doppelt von 9 bis 5. Bist mittendrin in der volle Abwechslungszone hier. Gleich mit Harry Styles. Und das hier ist die aktuelle Loi für dich.

0: Dein Montagnachmittag mit Krone Hit. Volle Power gleich für dich mit 10 Hits am Stück, weil der Nachmittag mit Krone Hit ein Hit ist, 10 Hits am Stück aber noch besser sind. 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
0: Zeitweise sonnig, vor allem zwischen Flach und Machfeld, ansonsten auch dichter bewölkt, gewitterig und regnerisch. Die meisten, ja, in Osttirol, Kärnten, Steiermark, im Burgenland und in Niederösterreich heute, so bleibt es dann auch in der Nacht. Morgen am Dienstag wechselhaft und weniger warm, so ein Mix aus Sonne und Wolken wieder, bewölkt. Wieder im Süden von Osttirol bis ins Südburgenland, am Nachmittag auch wieder Regenschau und Gewitter, insgesamt eine Spur kühler.
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0: 13:45 Uhr, heiz zu dir ins Auto nach Wien. A4 Richtung Ungarn bei Altzimmering gibt es Bauarbeiten und 10 Minuten Zeitverlust. A23 Richtung Südautobahn, Stau auch zwischen Stadlau und dem Knoten Prater wegen Überlastung. Steiermark B114 Richtung Trieben bei Pöls gibt es Bauarbeiten und 20 Minuten Zeitverlust. Danke an Verkehrsreporter Andi. Tirol A13 Richtung Brenner, abschnittsweise Stau zwischen Matra und Gries im Reiseverkehr. Rechne mit einer halben Stunde Zeitverlust. B179 Richtung Nassereit, Stau auf der Umfahrung Reute mit 20 Minuten plus. Und großes deutsches Eck A8 Richtung München zwischen Bergen und Grabenstedt ist ein Unfall passiert. Es gibt mehrere Kilometer Stau. Rechne mit einer Dreiviertelstunde mehr. 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

0: Krone Hit am Montag. Wir haben einen neuen Fußballweltmeister. Spanien, alle Pauschalhäuser ein bisschen müder als sonst schon an einem in Anführungszeichen normalen Montag. Ist auch sehr viel länger gegangen als gedacht. Und gefühlt habe ich heute noch keinen Satz öfter gehört als: Na, wenigstens ist Österreich gegen den Weltmeister und nicht gegen irgendwen rausgeflogen. Bei uns hörst du nichts doppelt und dreifach, kein Hit doppelt, immer von 9 bis 5. Gleich geiles Leben, Glasperlenspiel, ein Kronehit Classic aus 2015.
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0: Krone-Hit am Montag. Was für ein Wochenende war denn das bitte?
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0: Gestern das Closing Set von Weekend Number One beim berühmtesten Festival der Welt, beim Tomorrowland in Boom in Belgien. Debüt von Calvin Harris, das erste Mal auf der Mainstage, und dann übernimmt er gleich das Closing Set, dazu das Debüt. Und das erste Mal beim Tomorrowland für viele, viele, viele tausend Party-People aus aller Welt. Auch dieses Wochenende für viele überraschend. Wegen der Hitzewelle in Belgien war kein Feuerwerk oder Pyrotechnik erlaubt. Ich finde es zwar irgendwie schade, weil es schon spektakulär immer ausschaut und irgendwie dazugehört. Gleichzeitig war aber wieder mal der Fokus darauf, worum es eigentlich geht. Bei der Musik. Nächstes Wochenende dann schon. Tomorrowland Weekend Number 2. Wir sind für dich vor Ort, nehmen dich mit auf Social Media und hier auf Krone Hit und übertragen für dich live am Freitag zum Beispiel live hier James Hype, Alok, Alan Walker und viele mehr, weil wir sind Krone Hit. Wir sind dein Tomorrowland Sender in Österreich. Exklusiv nur hier bei uns. Jetzt Alex Warren, hier ist Fever Dream.

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3: Durch den Montagnachmittag mit Krone-Hit. Vorletzte vollen Stunde spiele ich dir gleich. Und das mit mehr Abwechslung. Kein-Hit doppelt immer von 9 bis 5. Heyo, Theo, Kamera da.
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3: Ganz vereinzelt mal, aber Regenwolkerl über der Steiermark oder auch im Mittelburgenland aktuell. Ansonsten noch viel Sonne, aber es zieht immer mehr ins Meer zu und vor allem im Süden heute Abend Regen, Schauer und Gewitter. Morgen am Dienstag wechselhaft, weniger warm insgesamt, so ein Mix aus Sonne und Wolken wieder. Bewölkt wieder im Süden, da am Nachmittag wieder Regen, Schauer und Gewitter. Morgen so bis zu 27 Grad maximal.
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3: 14.45 Uhr heizt zu dir ins Auto nach Vorarlberg. A14 Richtung Deutschland bei Bregenz. Kurze Zeit Sperre des Pfändertunnels. Am besten du wartest ab. Tirol A13 Richtung Brenner, abschnittsweise Stau zwischen Matrand und Nösslach. Da ist ein Unfall passiert. Rechne mit 20 Minuten Zeitverlust. B179 Richtung Nassereit. Stau auf der Umfahrung Reuter mit 20 Minuten plus. Und großes deutsches Eck A8 Richtung München zwischen Bergen und Grabenstedt ist die Unfallstelle geräumt. Der Stau löst sich auf. Gute Fahrt powered by ÖRMTC. Und damit zu deinem Update aus Österreich und der Welt mit Felix Jäger.
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4: Es gibt frisches Geld für die Medienbranche. Die Regierung hat sich auf ein Medienpaket geeinigt. 22,5 Millionen Euro gibt es für Medienhäuser, die Abo-Zeitungen zustellen. 7 Millionen Euro für die Förderung von innovativen journalistischen Jugendformaten. Die EU verdonnert den Online-Händler AliExpress zu einer Rekordstrafe. 550 Millionen Euro muss AliExpress bezahlen, weil gefälschte Kleidung, unsicheres Spielzeug und gefährliche Kosmetika über Wochen verkauft und nicht gelöscht worden sind. Für die EU ist klar, AliExpress hat nicht genug getan, um die Verbraucher zu schützen. Ein Fremdkörper dürfte dafür gesorgt haben, dass das Fenster von einer Ryanair-Maschine gebrochen ist. Bei dem Unfall Anfang Juli wird ein Mann teilweise aus dem Fenster gesaugt. Die Maschine muss notlanden. Offenbar ist hat ein Fremdkörper das Triebwerk getroffen, von dem dann ein Teil abgebrochen ist und das Fenster zerstört hat. 2,25 Millionen Menschen haben gestern Abend im Durchschnitt das Finale der Fußball-WM geschaut. Für den ORF war das die meistgesehene Sendung seit 2020. Das am meisten gesehene WM-Spiel war es aber nicht. Das geht an den Konkurrenten ServusTV. Dort haben 2,32 Millionen das 16. Finale von Österreich gegen Spanien gesehen.
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1: Avril Lavigne und Justin Timberlake gleich.
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Update. Am Montag Summer Jam, der Underdog Project aus 2000. Ein Kronehit Greatest Hit in dem Jahr, absolut im Trend. Titelpapier und die Titelmaus und ganz crazy. Feiert heute ein Comeback. Heute Verkaufsstart von neuen Produkten bei uns. Ob es das Comeback braucht, weiß ich allerdings wirklich nicht.

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1: Krone Hit am Montag. Regeln für den Urlaub ist normal sowas wie lang ausschlafen und einfach mal nichts tun. Gibt aber noch viel mehr Regeln für den Urlaub, lese ich da heute. Viele Urlaubsorte finden nämlich jetzt ganz bestimmte Regeln an. Alkoholverbot in der Nacht in Split, in Kroatien zum Beispiel. In Italien, in Ligurien, in einem Fischerdorf ist das Warten verboten. Wer für ein Erinnerungsfoto zu lange stehen bleibt und den Fußgänger

0: Verkehr blockiert, bekommt eine Geldstrafe. Und mein Highlight im Südwesten Spaniens, in Leppe, ist das Urinieren im Meer verboten. Wirst erwischt, droht eine Geldstrafe von bis zu 750 Euro. Ich frage mich, ob da jemand neben dir schnorchelt und dann das Meerwasser kostet und testet oder wie das kontrolliert werden soll. Ich will es eigentlich gar nicht wissen.
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3: Vereinzelt aktuell Regenwolken zum Beispiel in Fronleiten oder auch in Mönchkirchen mit dabei. Generell werden die im Laufe des Nachmittags und abends immer mehr und mehr, vor allem im Süden zwischen Osttirol und dem Burgenland bzw. Niederösterreich. So bleibt es auch heute Nacht. Morgen am Dienstag wechselhaft und weniger warm, 27 Grad maximal. So ein Mix aus Sonne und Wolken, wieder bewölkt, wieder im Süden von Osttirol bis ins Südburgenland. Am Nachmittag auch wieder Regenschauer und Gewitter.
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3: 15.46 Uhr, heiz zu dir ins Auto nach Niederösterreich. A2 Richtung Wien bei Wöllersdorf ist ein Unfall passiert, die Überholspur ist blockiert. Es gibt 1 bis 2 Kilometer Stau, bitte Vorsicht. Wien A23 Richtung Kagran, Stau zwischen der gesperrten Ausfahrt Zimmering und dem Knoten Prater. Innerstädtisch Staus auf der Brigitte-Nauländer, am Franz-Josefs-Quai, der Grünberg und der Altmannsdorfer Straße stadtauswärts, dem Werringer-Gürtel bei der Nussdorfer Straße und abschnittsweise am Wiener Landstraße und Margaretengürtel. Steiermark S6 Richtung Wien bei Kindberg ist ein Unfall passiert, da ist nur eine Spur frei. Es gibt 2 bis 3 Kilometer Stau. Tirol A13 Richtung Brenner, abschnittsweise Stau zwischen Matra und Nösslach. Die Unfallstelle ist jetzt geräumt. Rechnen noch mit 20 Minuten Zeitverlust. B178 in beiden Richtungen bei Schäffau. Nach einem Unfall wirst du immer wieder angehalten. Es staut in beiden Richtungen. Rechne mit 20 Minuten mehr. Und eine Grenzwartezeit auf der A10 Richtung Slowenien dauert 20 Minuten länger vor dem Karawankentunnel. Auf der A11 dauert da länger. 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

Krone Hit am Montagnachmittag. Ganz neu von Chris DeSerandi. Good Old Days. Die Tage, die Nächte, die Gespräche, die Sidequests, die man nie vergessen will. Genau darüber singe ich da. Wunderschöner Hit und perfektes Motto jetzt für den Sommer. Das sind volle Hits zur vollen Stunde für dich. Hier

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Krone Hit am Montag. David Alaba bekommt eine eigene Briefmarke bei der österreichischen Post. Er erscheint heute. 160.000 Stück gibt es davon insgesamt. Keine Ahnung, wie viel sowas für Briefmarkensammler, die später mal wert sein könnte. Aber so eine Marke mal irgendwo kaufen und ablegen, ich meine, ist doch Arsch und Wurscht. Vielleicht ist für David Alaba die Briefmarke auch erst der Anfang und jetzt kommt er auf den Geschmack und gründet ein Versandunternehmen. Als Name wird sich ja irgendwie zum Beispiel

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1: 16:20 Uhr, einiges los auf Österreichs Straßen. Wir starten einmal in Niederösterreich. A2 Richtung Wien bei Wöllersdorf ist die Unfallstelle geräumt, der Stau löst sich auf. Wien A4 Richtung Ungarn bei Altsimmering gibt es Bauarbeiten und eine Viertelstunde Zeitverlust. A23 Richtung Kagran, Stau zwischen der gesperrten Ausfahrt Simmering und dem Knoten Prater. Innerstädtisch steht die Stadt auf der Brigitte-Nau-Lände am Franz-Josefs-Quai der Grünberg und der Altmannsdorfer Straße statt auswärts, dem Währinger Gürtel bei der Nussdorfer Straße abschnittsweise am Wiener Landstraße und Margaretengürtel. Steiermark S6 Richtung Wien bei Kindberg ist die Unfallstelle geräumt, der Stau löst sich auf. B66 in beiden Richtungen bei Klausen, da gibt es eine Sperre nach einem Unfall mit lokaler Umleitung. Tirol A13 Richtung Brenner, abschnittsweise Stau zwischen Steinach und Gries, rechne mit einer Viertelstunde Zeitverlust. Und B178 in beiden Richtungen bei Schäffau, da ist die Unfallstelle geräumt, der Stau löst sich auf. 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
2: Am Weg in den Feierabend in Linz aktuell 24 Grad, 26 in St. Pölten und Innsbruck und 23 Grad aktuell in Graz. Zeitweise sonnig heute Abend noch. Es wird aber auch immer wieder dichter bewölkt und auch gewitterig und regnerisch, vor allem im Süden zwischen Osttirol und dem Burgenland. Morgen am Dienstag wechselhaft weniger warm, so ein Mix aus Sonne und Wolken wieder. Bewölkt wieder im Süden, am Nachmittag auch wieder Regenschauer und Gewitter.
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2: 16.46 Uhr heizt zu dir ins Auto nach Niederösterreich. S1 Richtung Südautobahn beim Tunnel Vösendorf ist ein Unfall passiert, der staut bis Leopoldsdorf zurück. Eine Viertelstunde mehr. Wien A4 Richtung Ungarn bei Altzimmering gibt es Bauarbeiten und eine Viertelstunde Zeitverlust. Dann A23 Richtung Kagran, Stau zwischen der gesperrten Ausfahrt Zimmering und dem Knoten Prater. Steiermark A9 Richtung Graz, kurze Sperre des Blaputsch-Tunnels. Hier werden Teile weggeräumt, es gibt Blockabfertigung vor den Gradkorn-Tunnels. B66 in beiden Richtungen bei Klausen. Die Sperre ist aufgehoben, der Stau löst sich auf. Oberösterreich, A7 Richtung Westautobahn, Stau zwischen der Wiener Straße und der Salzburger Straße. Stau auch auf der Umfahrung Traun bei Haid. Und Tirol A13 Richtung Brenner, abschiedsweise Stau zwischen Steinach und Gries. Rechne hier mit einer Viertelstunde Zeitverlust. Gute Fahrt powered bei ÖRMTC und damit zu Felix Jäger und deinem Update aus Österreich und der Welt.
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3: 8.900 Tonnen Müll sind letztes Jahr an den Autobahnen in Österreich aufgesammelt worden. Im Vergleich zu 2024 sind das 100 Tonnen weniger. Alarmierend sind aber die Zahlen aus Wien. Dort hat sich die Abfallmenge im letzten Jahr mehr als verdoppelt. Das Tankstellen- und Ladesäulennetz von BP in Österreich gehört künftig dem Schweizer Energieunternehmen Wall Energy. Insgesamt umfasst die Vereinbarung 250 Tankstellen. Die Tankstellen sollen trotz der Übernahme aber auch weiterhin unter dem Namen BP laufen. Ein tragischer Arbeitsunfall fordert heute auf der Semmering-Basistunnel-Baustelle ein Todesopfer. Der Tote ist ein 45-jähriger Kroate, ein 54-jähriger Österreicher wird schwer verletzt. Was genau passiert ist, ist aktuell noch unklar. Und in Madrid sind heute Mittag die frisch gebackenen Fußball-Weltmeister am Flughafen gelandet. Die spanische Hauptstadt dürfte sich in eine Partymeile verwandeln. Insgesamt wird mit hunderttausenden Fans gerechnet, die den Titel mit der Mannschaft feiern werden. Auch ein Besuch beim spanischen König Felipe steht auf dem Programm.
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1: Das ist der offizielle Countdown deiner 6 meistgewünschten Hits des Tages zum Start in den Feierabend. Auf Platz 5 gleich der Bowser Magnetic. Für mich jetzt schon mein persönlicher Sommerhit des Jahres. Mark My Words. Richtig, richtig guter Hit. Und auf Platz 6 jetzt Neuhit von Ariana Grande. Auch unfassbar gut. Hate That I Made You Love Me. Wenn du Ariana Grande googelst, übrigens, fallen Blütenblätter über dein Bildschirm. Schaut ganz lustig aus. Kannst du mal, bevor du den PC runterfährst und dich am Weg nach Hause machst, noch kurz ausprobieren. Hier ist Platz 6.

Krone Hit Most Wanted. Tiffany Aris aus Hamburg auf Platz 3 gleich mit Vertigo. Jetzt Harry Styles, American Girls auf Platz 4. Den Hit schreibt er während seiner Berlin-Zeit quasi zwei Hits aus unserem Lieblingsnachbarland aus Deutschland. Direkt hintereinander im Countdown deiner 6 meistgewünschten Hits des Tages.

Der Countdown deiner 6 meistgewünschten Hits des Tages. Die Krone Hit Most Wanted. Platz 2 heute für einen, der weiß, wie man richtig guten Kuchen machen kann als ehemaliger Konditor. Und der auch weiß, wie man vor allem richtig gute Hits macht. Alle Farben zerlegt erst vor kurzem komplett unsere Bühne beim Donauinselfest. Baby Goodbye, Platz 2. 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

Krone Hit Most Wanted am Montag. Neue Woche, neue Wertung und er ist schon ganz oft vorhin mit dabei gewesen. Mit seinem neuen Hit, das erste Soloalbum seit 10 Jahren. Vielleicht gibt ihm das ein bisschen Mut und Rückenwind für mehr Solo-Hits in den nächsten Jahren auch. Ich hoffe es zumindest, weil bitte, das ist unglaublich. I Just Might, unfassbar geiler Hit von Bruno Mars. Dein meistgewünschter Hit des Tages heute.

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2: Also momentan bis auf Kärnten, so ja leicht nördlich, zwischen Knittelfeld und Graz da entlang, so ein Streifel drüber über die

0: Ungarn bei Altzimmering gibt es Bauarbeiten und eine Viertelstunde Zeitverlust. A23 Richtung Kagran, Stau zwischen der gesperrten Ausfahrt Zimmering und dem Knoten Prater. Oberösterreich, A7 Richtung Westautobahn, Stau zwischen der Wiener Straße und der Salzburger Straße. Stau auch auf der Umfahrung Traun bei Haid. Dann Tirol, A13 Richtung Brenner, abschnittsweise Stau zwischen Steinach und Gries. Rechne mit einer Viertelstunde Zeitverlust. Gute Fahrt, powered by ÖRMTC.
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2: Bevor es offiziell in den Feierabend geht, geht's zur Challenge des Tages. Julia, du hast beim letzten Mal gewonnen, heute die Revanche. Schauen wir mal, ob das wieder so ist. Regeln sind weiter denn 30 Sekunden kein Ja, kein Nein, kein Theo sagen, alles klar. Los geht's, Regeln hast du verstanden.
3: Auf jeden Fall, so wie beim letzten Mal.
2: Wie viel Grad hat es bei euch? Was war ich an? Nimm es ganz so heiß heute?
3: Ich glaube, es sind so 28,
2: 28, was?
3: Man hält es gut aus. 28 Grad, glaube ich. Ich weiß es gar nicht. Es ist angenehm.
2: Ja, es ist nicht mehr so brennend heiß, so drückend irgendwie, gell?
3: Die Hitze, die war ein Horror, auch am Land.
2: Bist du auch so ab 25 Grad Game Over?
3: Nicht immer, aber manchmal.
2: Aber ich finde immer außer im Urlaub, am Strand, im Meer. Da geht's.
3: Ja gut, Meer, Pool.
2: Das waren jetzt 2 Jahre übrigens, gell? Danke fürs Mitspielen, Julia.
3: Das erste ist mir gar nicht aufgefallen, das zweite habe ich mir jetzt aufgefallen.
2: Und wenn auch du gegen mich ja nein Theo spielen willst, dann melde dich dafür jetzt an in der Winzone Online auf kronehit.at. Ich freue mich auf dich.

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2: So klingt sie, die meiste Musik am Montagabend. Ich habe da schon Alicia Keys, Benson Boone und Alex Warren in den Startlöchern. Jetzt gibt es ein kurzes Update von mir, 17.45 Uhr. Sandra Spick im Studio, salü.
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2: Der Regen ist heute Mangelware im Vergleich zum Wochenende. Ein paar harmlose Wolkenfelder sind da in Kärnten unterwegs. In der Steiermark kann es eventuell gerade in Graz auch ein bisschen runterregnen, genauso wie in Hartberg. Dort hat es 22 Grad, 26 Grad sind es in Wien, endlich mal angenehme Sommertemperaturen und auch 25 in Innsbruck. Morgen gibt es nochmal jede Menge Sonne, aber im Raum Kärnten, Steiermark, auch in Tirol wird es bewölkter und da gibt es auch wieder Gewitter.
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2: Der Krone-Hit-Verkehrscheck powered by ÖRMTC. Los geht's in Niederösterreich auf der S1 Richtung Südautobahn. Beim Tunnel Vösendorf ist die Unfallstelle geräumt. Der Stau löst sich langsam auf. Wiener 23 Richtung Kagran. Stau zwischen dem Lahrbergtunnel und dem Knotenbratter. 15 Minuten plus. In der Stadt staut es auf der Brigittenauerlände, am Franz-Josefs-Quai, der Grünberg- und Altmannsdorfer Straße stadtauswärts, dem Währinger Gürtel bei der Nussdorfer Straße und abschnittsweise am Wiedner Landstraße und Margaretengürtel. Salzburger 10 Richtung Salzburg bei eben Stau in der Baustelle und 20 Minuten plus. Tiroler 13 Richtung Brenner, Stau noch bei Nöslach wegen Überlastung. Hier dauert es 15 Minuten länger. Das war's. Ich wünsche eine gute und sichere Fahrt. Und jetzt zu Felix Jäger.
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3: Die Medienbranche in Österreich bekommt frisches Geld. Die Regierung hat sich auf ein Medienpaket geeinigt. Über 22 Millionen Euro gibt es für Medienhäuser, die Abo-Zeitungen zustellen. Mit 7 Millionen Euro sollen innovative journalistische Jugendformate gefördert werden. Das Sexualstrafrecht soll auch mit Hinblick auf Videos von Vergewaltigungen verschärft werden. Justizministerin Anna Sporer will prüfen, ob künftig der bloße Besitz solchen Materials strafbar sein soll. Auslöser ist auch ein Fall aus Tirol. Dort soll ein 44-Jähriger seine Lebensgefährtin und vielleicht auch andere Personen betäubt, vergewaltigt und dabei Fotos und Videos gemacht haben. Die EU verdonnert den Online-Händler AliExpress zu einer Rekordstrafe. 550 Millionen Euro muss AliExpress bezahlen, weil gefälschte Kleidung, unsicheres Spielzeug und gefährliche Kosmetika über Wochen verkauft und nicht gelöscht worden sind. Für die EU ist klar, AliExpress hat nicht genug getan, um die Verbraucher zu schützen. Rapper Drake hat gestern im Fußball-WM-Finale auf Argentinien getippt und damit, wie wir jetzt wissen, falsch gelegen. Prinzipiell nicht schlimm, in seinem Fall aber schon. 1,3 Millionen Euro hat Drake auf den Sieg von Argentinien gewettet und damit verloren. Der Rapper ist dafür bekannt, bei Sportevents Millionenwetten abzuschließen und dabei immer mal wieder sehr teuer daneben zu liegen.
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0: Jede Menge Sonnensymbole sehe ich da auf der Wetterkarte im Zeltweg. Vielleicht auch ein paar Regentropfen in der Steiermark bei 21 Grad. 24 in Bregenz und 25 in Eisenstadt. Morgen wieder jede Menge Sonnenschein und normale Sommertemperaturen bis zu 27 Grad maximal. Wenn es regnet, dann besonders in Kärnten um die Mittagszeit herum. Da wird es ordentlich nass.
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0: Der Kronehit Verkehrscheck powered bei ÖAMTC. Wiener 23 Richtung Agran, kurzer Stau noch zwischen der Gürtelausfahrt und dem Knoten Prater. 15 Minuten dauert es hier noch länger und in der Städte staut es auf der Brigittenauerlände am Franz-Josefs-Quai, der Grünberg- und Altmannsdorfer Straße stadtauswärts, dem Währinger Gürtel bei der Nussdorfer Straße und abschnittsweise am Wiedner Landstraße und Margaretengürtel. Das war's, gute und sichere Fahrt wünsche ich.
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3: Das ist dein Montagabend mit der meisten Musik auf Krone Hit und das heißt bei uns 10 Hits am Stück. Die starten jetzt dann nach dem Update mit Olivia Rodrigo, Taylor Swift und auch Olivia Dean. Es ist jetzt 18.45 Uhr. Sandra Spick im Studio. Salü.
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3: Da muss ich die Regenwolken wirklich suchen auf der Wetterkarte. In Spital in Kärnten. Vielleicht ein paar Tropfen gerade bei 20 Grad. In Eisenstadt ist es nur ein bisschen bewölkter, aber trocken bei 25 Grad und viel Sonne gibt es in Linz gerade zum Beispiel. 24 Grad dort, also angenehme Sommertemperaturen. Und mit viel Sonne geht es diese Woche weiter. Morgen allerdings im Süden, also im Raum Kärnten, um die Mittagszeit heftige Gewitter. Maximal 27 Grad.
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3: Der Krone-Hit-Verkehrscheck powered bei ÖAMTC Tirol in Innsbruck ist beim Hauptbahnhof eine Straßenbahn entgleist. Reichen hier im Umkreis, rechne bitte mit Stau. Die Straßenbahnen wenden bei der Leipziger und der Brunnecker Straße und fahren nicht zum Hauptbahnhof. Ansonsten läuft's aber gut. Sichere Fahrt wünsche ich.
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4: Eine Sonnencreme für echte Leichenblässe, ein Kühltuch mit der Aufschrift Wir machen sie kalt. Wenn du das liest, bist du richtig bei der Sommerkollektion der Bestattung Wien. Ich bin der Flo vom Social Media Team mit dem Faktencheck. Grüße aus der Gruft. Kein Fake, dieses und ähnliche Produkte gibt es tatsächlich. Das Bestattungsmuseum Wien hat seine neue Sommerkollektion vorgestellt und setzt dabei erneut auf schwarzen Humor mit typisch Wiener Schmäh. Viele finden es witzig, andere wieder unpassend. Neu sind unter anderem eine Picknickdecke mit dem Namen Finale Position samt Kreideumriss. Eine Kühltasche mit der Aufschrift Kühlkammer to go und ein Kühltuch mit dem Slogan Wir machen sie kalt. Auch bekannte Klassiker sind wieder dabei, etwa die Sonnencreme für echte Leichenblässe oder das Hammamtuch. Bei uns liegen sie richtig. Eine Luftmatratze in Sargform oder T-Shirts mit Sprüchen wie Ich lese, bis ich verwiese. Mit der außergewöhnlichen Produktlinie möchte das Bestattungsunternehmen das Thema Tod mit einem Augenzwinkern behandeln und Berührungsängste abbauen. 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

0: 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Das ist der dritte Taylor Swift Open Light.
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0: Jede Menge Restsonnenschein gibt's zwischen Vorarlberg, Salzburg und Wien mit, ja, frische Sommertemperaturen jetzt am Abend, 23 Grad in Innsbruck und auch in Linz, 25 sind es in Wien. Nass ist es aktuell noch in Graz, da hat es 21 Grad und es fallen ein paar Tropfen.

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geschlagen, Spanien-Weltmeister, verdient, wie ich finde. Aber für Rapper Drake, bitter, der wettet nämlich das, was unser einer hofft, hier mal im Lotto zu gewinnen, auf den Sieg von Argentinien. 1,3 Millionen Dollar. Futsch! Aber so halten sich diese Wettbüros wohl über Wasser. Sie war gestern entspannt vor Ort. Beyoncé mit ihrem Mann Jay-Z hat aber nicht bei der Crazy Halftime Show performt, sondern gemütlich zugeguckt. Hier performt sie sehr wohl auf Krone Hit Texas Hold'em.

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2: Das ist der Montagabend mit der Meistmusik auf Krone Hit. Und das heißt hier bei uns, die nächsten 10 Hits am Stück sind schon in den Startlöchern. Ich freue mich auf eine halbe Stunde von der Meistmusik gleich nach dem Update. Es ist gleich 19.45 Uhr und ich bin im Studio. Sandra Spick, salü.
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2: Jetzt hat sich der Regen so weit verzupft, vielleicht in Graz noch der ein oder andere Tropfen, aber es ist echt nicht weiter wild und es kommt auch schon recht viel Restsonne jetzt noch raus am Abend. 21 Grad hat es da in Graz, 23 in Linz und 24 in Bregenz. Das ist jetzt so die gefährliche Schnupfenzeit, ne? Wenn man dann denkt, es ist eh Sommer und abends kühlt es dann runter. Also bitte nicht verkühlen und nicht zu stolz sein, die Jacke einzupacken. Morgen auch nicht ganz so heiß, bis zu 27 Grad werden das. Es bleibt auch sehr sonnig, nur am Nachmittag gibt es heftige Gewitter in Kärnten.
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2: Der Krone-Hit-Verkehrscheck, powered by ÖRMTC. Eine Meldung gibt's für Tirol. In Innsbruck ist beim Hauptbahnhof eine Straßenbahn entgleist. Rechnen im Umkreis mit Stau. Die Straßenbahnen wenden bei der Leipziger und der Brunnegger Straße und fahren nicht zum Hauptbahnhof. Ansonsten super angenehm heute Abend auf den Straßen. Mal schauen, wie es in der Welt läuft. Die News gibt's jetzt von Felix Jäger.
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4: Großbritannien hat einen neuen Premierminister, den siebten in den letzten 10 Jahren. Der neue Hoffnungsträger heißt Andrew Burnham. Heute ist er von König Charles mit der Regierungsbildung beauftragt worden. Er folgt auf seinen Parteikollegen Keir Starmer, der im Juni nach großem Druck zurückgetreten ist. 8.900 Tonnen Müll sind letztes Jahr an den Autobahnen in Österreich aufgesammelt worden. Im Vergleich zu 2024 sind das 100 Tonnen weniger. Alarmierend sind aber die Zahlen aus Wien. Dort hat sich die Abfallmenge im letzten Jahr mehr als verdoppelt. Ein Fremdkörper dürfte für das gebrochene Fenster bei einer Ryanair-Maschine gesorgt haben. Bei dem Unfall Anfang Juli wird ein Mann teilweise aus dem Fenster gesaugt. Die Maschine muss notlanden. Offenbar hat ein Fremdkörper das Triebwerk getroffen, von dem dann ein Teil abgebrochen ist und das Fenster zerstört hat. Und ÖFB-Teamspieler Konrad Leimer bleibt beim deutschen Meister FC Bayern München. Leimer ist sich mit den Bayern über eine Vertragsverlängerung einig geworden. Der neue Vertrag läuft bis zum Sommer 2029.

0: von Shakira.
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0: 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Natürlich mit makabrem Humor. 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Ja, noch mehr, und es geht tatsächlich noch ein bisschen krasser, die ganze Story auf kronehit.at. Ja, bei uns liegen sie richtig.
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0: Jetzt ist auch noch ein kleines Gewitter ausgebrochen, da in Villach und auch in Klagenfurt. Da ist es gerade doch nochmal nass geworden, bei 18 Grad jetzt nur noch frisch. Ansonsten aber trocken, jetzt auch in der Steiermark. Und noch ein bisschen blauer

0: Hauptbahnhof. Das Ganze dauert aber wahrscheinlich nur noch gut 10 Minuten. Ansonsten läuft's. Sichere Fahrt.
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1: 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Hier ist Tate McRae.

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2: Wir starten mit weniger schlechten Nachrichten und mehr von der meisten Musik in deine Nachtschicht. Es ist 20.45 Uhr an diesem Montag. Sandra Spick im Studio, Salöben, mit einem kurzen Update jetzt.
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2: In Villach und in Klagenfurt immer wieder nass bei nur noch 20 Grad in Klagenfurt und 19 in Villach. Ansonsten hat sich der Regen aber aus dem Land verabschiedet und es wird dann auch in Kärnten noch trocken heute Abend. Morgen dann aber leider nicht mehr so Glück. Am Nachmittag wird es in Kärnten ordentlich gewittern, davor aber auch dort Sonne und es gehen sich bis zu 27 Grad aus. Die heißen Sommertemperaturen, die sind jetzt diese Woche aber mal vorbei. Vielleicht am Samstag nochmal 30 Grad.
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2: Der Krone Hit Verkehrscheck und das ist kurz und knapp auf den Straßen. Alles fein, keine längeren Staus gemeldet. Ich hoffe, es bleibt so und du kommst sicher an dein Ziel.
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0: Ich habe mir das Fußball-WM-Finale natürlich gestern gegeben, aber anders als beim Super Bowl nicht wegen der Halftime-Show, sondern tatsächlich wegen des Spiels, Niklas und Julian. Habt ihr geschaut?
1: Nicht wirklich, aber meine Freundin hat geschaut.
2: Ja, ich habe geschaut.
0: Aha, und was sagst du? Ich meine, die Argentinier, war das noch Fußball oder war das einfach nur gegens Bein treten?
2: Nein, das war schrecklich. Es war ein bisschen langweilig, das Spiel, aber...
0: Ja. Bis auf die Schlägereien zwischendrin halt. Ich habe mir gedacht, mach mal, beim Horrorfilm ist es jetzt auf 18 oder was?
2: Ja.
0: Ja, ich fand, das war schon fast ein Boxkampf. Stories zu gestern und wo wild gefeiert wurde, auch bei uns online auf kronehit.at.
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